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1: Österreichs Fußballnationalteam gibt morgen um 6 Uhr in der Früh sein Comeback auf der großen Weltmeisterschaftsbühne. In Santa Clara trifft die ÖFB-Auswahl auf Jordanien und ist dabei klarer Favorit. Teamchef Ralf Rangnick warnt davor, den Gegner zu unterschätzen. Das österreichische Nationalteam ist unterdessen vor wenigen Stunden in San Francisco gelandet. Dort geht das Match morgen um die Bühne. Eine richtig große Überraschung gibt es gestern Abend im Spiel Kap Verde gegen Spanien. Für Spanien ist das 0:0 fast schon eine Blamage. Kap Verde sichert sich den allerersten Punkt und das ausgerechnet gegen den amtierenden Europameister. Der kapverdische Torhüter Vosinho ist jetzt mit zahlreichen Paraden der neue Star im Internet. Nach seinen spektakulären Paraden hat er jetzt statt ein paar Tausend auf einmal knapp 5 Millionen Instagram-Follower. Der 40-Jährige könnte auch beruflich von dem Hype profitieren. Vosinho sucht nämlich aktuell einen Verein. Die deutschen Ermittler gehen davon aus, dass die Hamas einen Anschlag in Europa geplant hatte. Bei einem der neuen festgenommenen mutmaßlichen Hamas-Anhänger wurde ein vorgefertigtes Bekennervideo sichergestellt. In dem Video sei ein Anschlag um den Jahrestag des Überfalls der Hamas auf Israel angekündigt worden. Eine Allergie muss nicht ein Leben lang bestehen, das zeigt jetzt eine Studie von Wiener Forschenden. Vor allem bei über 60-Jährigen kann eine Sensibilisierung gegen bestimmte Allergene auch wieder verschwinden. Sind gute Nachrichten für Allergikerinnen und Allergiker.
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4: Schönen guten Morgen heute am Dienstag und jetzt wird es von Tag zu Tag heißer. Heute schon bis zu 28 Grad, aber nicht vom Regen überraschen lassen, vor allem oben auf den Bergen am Nachmittag ziehen da doch noch einige Regenwolken durch. Richtig heiß wird es dann Richtung Wochenende bei Temperaturen über 30 Grad.
5: Schönen guten Morgen. Der Blick auf Österreichs Straßen verläuft aktuell tiefenentspannt. Es gibt keine Verzögerungen, die länger dauern als 10 Minuten. Guten Start in den Tag.
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Das ist Radio Super Idees mit den größten Hits der 80er. Ich sage nur an diesem Dienstagmorgen, da haben wir uns einen Kaffee verdient. Ja, den gehen wir uns jetzt holen, damit der Start irgendwie entspannter wird. Mit Dance with a Stranger geht's aber auch jetzt.

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Das ist Radio Super Idees mit den größten Hits der 80er und um kurz nach halb gibt's an diesem Dienstagmorgen auch den Sommerhit aus den 80er Jahren. Hier beim Supermoment, die Stranglers und Always the Sun. Guten Morgen.

Das ist Radio Super Idees mit den größten Hits der 80er. Einen wunderschönen Dienstagmorgen wünsche ich euch hinein in diesen wundervollen Tag, der da auf euch wartet. Natürlich gleich mal mit den besten Informationen. Gibt's um Punkt Wetter, Nachrichten und Verkehr. Davon noch Tom Petty, Nick Straker Band, Dream Academy. Und hier ist Patti LaBelle mit Steer It Up. Mein Name ist Verena Schneider. Herrlichen Dienstagmorgen in die Runde.

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1: Der ukrainische Präsident Volodymyr Zelensky schlägt erneut ein persönliches Treffen mit dem russischen Präsidenten Wladimir Putin vor. Dieses Treffen könnte in den USA stattfinden, sagt Zelensky. Einen letzten Vorschlag auf ein persönliches Treffen hat Putin aber abgelehnt. Gestern hat außerdem US-Präsident Donald Trump sowohl mit Putin als auch mit Zelensky telefoniert. Trump spricht von sehr positiven Gesprächen. Die Europäische Union einigt sich gestern Abend auf neue Rechte für Fluggäste. Familien dürfen im Flugzeug künftig kostenlos Sitzplätze nebeneinander reservieren, ohne dass die Fluglinien dafür Geld verlangen dürfen. Die Ticketpreise beim Flugbuchen müssen künftig übersichtlicher dargestellt werden. Und es bleibt dabei, dass es Entschädigungen gibt, wenn der Flug mindestens 3 Stunden Verspätung hat. Die Menschen in Österreich sind mehr als 21 Jahre ihres Lebens online. Das zeigt eine aktuelle Umfrage der Cybersicherheitsfirma NordVPN. Fast 4,5 Stunden werden im Schnitt pro Woche Filme und Serien geschaut. Mehr als 3 Stunden lang Videos online, etwa auf YouTube. Auf Social Media sind die Österreicherinnen und Österreicher ebenfalls mehr als 3,5 Stunden die Woche unterwegs. Mit KI-Chatbots wird 45 Minuten geplaudert, Tendenz steigend. Ausgerechnet Kap Verde sorgt gestern für eine kleine Blamage für Spanien bei der Fußball-Weltmeisterschaft. Kap Verde sichert sich mit einem 0:0 den allerersten WM-Punkt und das ausgerechnet gegen den amtierenden Europameister. Der neue Star im Internet ist jetzt der kapverdische Torhüter Vosinho. Nach seinen spektakulären Paraden hat Vosinho jetzt statt ein paar Tausend auf einmal knapp 5 Millionen Instagram-Follower. Der 40-Jährige könnte auch beruflich von dem Hype profitieren. Vosinho sucht nämlich aktuell einen Verein.
2: Schönen guten Morgen heute am Dienstag und Richtung Wochenende heißt Badewetter bei Temperaturen über 30 Grad. Heute und morgen noch nicht, heute 28 Grad, das höchste der Gefühle. Viel Sonnenschein gibt's, aber am Nachmittag und vor allem am Abend kann es doch immer wieder nass runterkommen zwischen Vorarlberg und Oberösterreich.
3: Hi zu euch ins Auto, das ist der Blick auf Österreichs Straßen. Es läuft gut heute am Dienstag. Länger dauert es aktuell nur in Wien und zwar auf der Tangente Richtung Süden. Von Hirschstetten bis zum Knoten Prater. Und der Weg nach Wien läuft auch nicht ganz, wie er laufen soll, nämlich auf der A4 stadteinwärts und zwar bei der Simmeringer Heide plus 10 Minuten.
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Wunderschönen Dienstagmorgen, das sind die größten Hits der 80er hier bei uns auf Radio Super 80s. Ich hoffe, die Kids sind schon aus dem Haus oder packen sich gerade zusammen. Einen schönen Schultag, ja, auch von unserer Seite. Und jetzt gibt's mal einen ruhigen Kaffee, oder? Habe ich nicht gesagt. Man at Work hier für euch. Guten Morgen.

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Das ist Radio Super Idees mit den größten Hits der 80er. Einen wunderschönen wünsche ich euch. Ich sage nur, es wird Zeit für einen Sommerhit. Einen Sommerhit aus den 80ern, den es immer um kurz nach halb hier bei uns gibt. Ja, immer ein unterschiedlicher. Hier zum Beispiel ein bisschen Bomboleo von den Gypsy Kings.

hinein in den Tag mit den größten Hits der 80er und natürlich mit Wetter, Nachrichten und Verkehr. Da haben wir noch Joe Cocker, Bananarama und

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1: Österreichs Fußballnationalteam ist gestern Abend in San Francisco gelandet. Dort in der Nähe in Santa Clara trifft die ÖFB-Auswahl morgen um 6 Uhr in der Früh auf Jordanien. Österreich ist dabei klarer Favorit. Teamchef Ralf Rangnick warnt aber davor, den Gegner zu unterschätzen. US-Präsident

0: unseren Tankstellen. Bei einem Flugzeugabsturz in den USA gestern Abend sind alle 8 Militärbesatzungsmitglieder ums Leben gekommen. Ein B-52-Bomber der Luftwaffe ist kurz nach dem Start in Kalifornien abgestürzt und in Flammen aufgegangen. Die Maschine war bei einem Testflug für ein Radarmodernisierungsprogramm. Eine neue Studie von Wiener Forschenden gibt jetzt Hoffnung für Allergikerinnen und Allergiker. Eine Allergie muss demnach nicht ein Leben lang bestehen, sondern kann nach mehreren Jahren, vor allem bei über 60-Jährigen, auch wieder verschwinden. Insgesamt haben sich die Allergien bei rund 5% der 5000 Studienteilnehmerinnen und Teilnehmer im Laufe der Jahre verändert.
1: Schönen guten Morgen heute am Dienstag und das ist das Warm-up fürs Wochenende. Da wird es nämlich richtig, richtig heiß bei Temperaturen über 30 Grad. Heute geht es noch, 28 Grad gibt's. Viel Sonnenschein, aber am Nachmittag und am Abend ziehen dann doch einige Regenwolken zwischen Vorarlberg und Oberösterreich durch.
2: Ja, also ich schiebe Rechnungen sehr ungern auf. Ich hatte mal schon die Erfahrung gemacht und das hat ganz böse geendet, abgesehen von den Mahnbriefen. Aus dem Grund habe ich was gelernt und versuche alle Rechnungen immer sofort zu zahlen.
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0: hinein in diesen wundervollen Dienstag, 16.06. übrigens schon wieder, das ist echt der Wahnsinn. Zahnbacken ab in Richtung Arbeit und das Tagesmantra, ja, das hole ich gleich für die richtige Power vor der Präsentation. Ich sage nur Gloria Gaynor und I am what I am.
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0: wunderschöne Nummer hier für euch auf Radio Super ETC. Kann fast ja nur noch durch etwas getoppt werden, nämlich durch die Sommerhits aus den 80er Jahren. Ja? Wenn man mittendrin im Sommer ist, dann muss man auch den Sommer so richtig ordentlich zelebrieren. Das tun wir auch. Die People from Ibiza gibt's jetzt für euch von Sandy Morton. Ich wünsche euch einen wunderschönen Dienstagmorgen.
1: Hi.

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1: So gut wie jedes Kind auf der Welt ist von der Klimakrise bedroht. Das besagt ein aktueller Bericht der UNICEF, der Kinderschutzorganisation der Vereinten Nationen. Dürren, extreme Hitze, Brände, Hitzewellen, Küstenüberschwemmungen, Flussüberschwemmungen, Sand- und Staubstürme sowie Tropenstürme. Zumindest eines dieser Szenarien trifft auf fast jedes Kind zu. Fast die Hälfte aller Kinder weltweit, rund 1,1 Milliarden, ist dem Bericht zufolge von mindestens drei dieser Klimagefahren gleichzeitig ausgesetzt. Die Europäische Union einigt sich gestern Abend auf neue Rechte für Fluggäste. Familien dürfen im Flugzeug künftig kostenlos Sitzplätze nebeneinander reservieren, ohne dass die Fluglinien dafür Geld verlangen dürfen. Die Ticketpreise beim Flugbuchen müssen künftig übersichtlicher dargestellt werden. Und es bleibt dabei, dass es Entschädigungen gibt, wenn der Flug mindestens 3 Stunden Verspätung hat. Die Menschen in Österreich sind mehr als 21 Jahre ihres Lebens online. Das zeigt eine aktuelle Umfrage der Cybersicherheitsfirma NordVPN. Fast 4,5 Stunden werden im Schnitt pro Woche Filme und Serien geschaut, mehr als 3 Stunden lang Videos online, etwa auf YouTube. Auf Social Media sind die Österreicherinnen und Österreicher ebenfalls mehr als 3,5 Stunden die Woche unterwegs. Mit KI-Chatbots wird 45 Minuten geplaudert, Tendenz steigend. Ausgerechnet Kap Verde sorgt gestern für eine kleine Blamage für Spanien bei der Fußball-Weltmeisterschaft. Kap Verde sichert sich mit einem 0:0 den allerersten WM-Punkt und das ausgerechnet gegen den amtierenden Europameister. Der neue Star im Internet ist jetzt der kapverdische Torhüter Vozinho. Nach seinen spektakulären Paraden

0: viel Sonnenschein, nicht mehr so verregnet wie letzte Woche. Und es gibt aber schon noch ein paar Regenwolken zwischen Vorarlberg und Oberösterreich heute am Nachmittag und am Abend.
1: Hi zu euch ins Auto, der Blick auf Österreichs Straßen, und in Salzburg dauert es noch eine halbe Stunde länger, und zwar auf der B156. Vor der Auffahrt Salzburg Nord ist zwar die Unfallstelle geräumt, allerdings reicht der Rückstau dann noch bis Antering. In Wien, auf der Floridsdorfer Brücke stadteinwärts, gibt es eine neue Baustelle. Bei den Auffahrten ist jeweils nur eine Fahrspur frei, deshalb staut es auf der Nordbrücke mit Rückstau bis auf die A22, auf die Prager und die Brünnerstraße. In der Steiermark noch 15 Minuten plus auf der A2 Richtung Wien, zwischen Unterbremsstätten und dem Knoten Graz Ost. Und ansonsten läuft's ganz okay. Ich wünsche euch eine sichere Fahrt.
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Wunderschönen Vormittag mit den größten Hits der 80er. Rick Astley gibt's gleich, Mike Oldfield und Maggie Riley. Und hier ist Brian Adams und Run to You. Mein Name ist Arina Schneider. Habt einen richtig feinen Arbeitstag.

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Das sind die größten Hits der 80er hier bei uns auf Radio Super Idees. Ich muss immer sagen, ich liebe zweideutigen Humor. Ja, und ich muss gestehen, bei dem nächsten Song habe ich sehr zweideutig gedacht. Ja. Aber in Wirklichkeit geht es in der Geschichte gar nicht um eine so lustige Geschichte, obwohl der Song auch so ein bisschen danach klingt. Da geht es nämlich darum, dass ein Mann einem Mädchen erklärt, dass er nicht ihr Vater ist, ihr leiblicher Vater. Trotzdem wurde er ein riesengroßer Sommerhit im Jahre 1982. Und deswegen gehört er hier bei uns beim Supermoment mit dabei mit dem Titel Annie, I'm not your daddy. Ich wünsche euch einen wunderschönen Dienstagvormittag.

Das ist Radio Super 80s. An diesem Dienstag einen wunderschönen wünsche ich euch. Ich sag's nur ungern, aber dieser Song macht einfach immer gute Laune in. Ich finde, das kann man so kurz vor 10 auch mal richtig ordentlich gebrauchen, meiner Meinung nach. Hier ist die Queen of Pop. Hier ist Madonna für euch mit True Blue.

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1: Spanische Medien zerreißen heute ihre Fußballnationalmannschaft für das überraschende 0:0 gegen Kap Verde. Ein Desaster zum Auftakt, titelt etwa die Sporttageszeitung Marca. Teamchef Luis de la Fuente gibt sich hingegen gelassen. Wenn der Ball nicht reingeht, dann geht er eben nicht rein, sagt der spanische Trainer. Es hat Schüsse gegeben, es hat Chancen gegeben und wir haben darauf gedrängt, das Spiel zu entscheiden, so Luis de la Fuente. Die Passagierzahlen am Flughafen Wien sind im Mai um über 5% gesunken. Insgesamt sind knapp 2,7 Millionen Reisende abgefertigt worden. Der Rückgang ist vor allem mit der Situation im Nahen Osten zu erklären. Besonders stark ist nämlich der Rückgang bei Flügen in die Region. Hier gibt es fast 60% weniger Passagiere als noch vor einem Jahr. Der Austrian World Summit, die Klimakonferenz von Arnold Schwarzenegger, feiert heute das 10-jährige Jubiläum in der Wiener Hofburg. Unter dem Motto We are unstoppable hat Arnold Schwarzenegger unter anderem die ehemalige US-Vizepräsidentin Kamala Harris eingeladen. Neben dem zentralen Thema der Konferenz, dem Klima, werden unter anderem auch über Führungsverantwortung und Demokratie gesprochen. Mit dabei ist auch Bundespräsident Alexander Van der Bellen. Die Menschen in Österreich sind mehr als 21 Jahre ihres Lebens online. Das zeigt eine aktuelle Umfrage der Cybersicherheitsfirma NordVPN. Fast 4,5 Stunden werden im Schnitt pro Woche Filme und Serien geschaut. Mehr als 3 Stunden lang Videos online, etwa auf YouTube. Auf Social Media sind die Österreicherinnen und Österreicher ebenfalls mehr als 3,5 Stunden die Woche unterwegs. Mit KI-Chatbots wird 45 Minuten geplaudert, Tendenz steigend.
2: Schönen Vormittag mit den Wetteraussichten. Zeitweise Sonne heute am längsten schön im Osten. Vom Westen her ziehen im Laufe des Tages vermehrt Wolken rein. Die bringen noch ein paar Regenschauer. Dazu kommt stellenweise Wind bei 20 bis 28 Grad maximal. Und morgen wird es wechselhaft teilweise schwül mit bis zu 30 Grad.
3: Einen Blick auf den Verkehr. Weiterhin eine Dreiviertelstunde Stau in Salzburg auf der B156 Richtung Salzburg von Anzering bis zur Autobahnauffahrt Salzburg Nord. Da gab es vor ein paar Stunden einen Unfall. Die Unfallstelle ist auch schon seit einer Stunde geräumt. Es staut sich da aber immer noch. Und auch in Wien auf der Tangente Richtung Graz zwischen Hirschstetten und dem Knotenprater aktuell mehr los. Plus 10 Minuten. Gute Fahrt.
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Ich sag's, wie es ist, gleich schmeiße ich eine riesengroße Party für euch. Ja, das tue ich. Cause I can. Daryl Hall und John Oates habe ich gleich für euch mit Kiss on My List. Late Bake mit Baker Man. Und hier ist Boy Meets Girl, Waiting for a Star to Fall. Mein Name ist

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0: Verenas Superstars.
1: Ich sag's, wie es ist. Also dieses Auf und Ab mit diesen Temperaturen geht mir mächtig auf die Nerven. Und deswegen habe ich mir heute einen Song rausgesucht, wo wir einfach gemeinsam eine große Party schmeißen, weil langsam aber doch geht's mit den Temperaturen wieder Richtung Sommer. Ja, das brauchen wir für unser Gemüt. Der Song wurde 1986 rausgebracht. Ja, er hat ein sehr legendäres Video und er ist eigentlich relativ simpel. Er handelt einfach von einer riesigen Party, Lebensfreude und Gefühl, denn Musik bringt einfach alle zusammen. Die Leute vergessen ihre Sorgen und niemand soll sich dabei zurückhalten und einfach ausgelassen sein. Er war unter Anführungszeichen nur Platz 2 in den US Billboard Hot 100, aber er ist einer der größten Hits von Lionel Richie in den 80er Jahren. Und bis heute ist er einer dieser Party-Songs schlechthin. 80er Jahre gute Laune Pop Deluxe. Zu Recht. Und ich würde sagen, mit dieser Party begrüßen wir den Sommer, der da endlich wieder zu uns zurückkommt. Dancing on the Ceiling.

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Das sind die größten Hits der 80er. Das sind die Sommerhits aus den 80ern hier bei uns auf Radio Super 80s. Und dieser Herr ist und bleibt eine ultimative Legende. Hier ist Prince mit Raspberry Birds.

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Ja, wir genießen diesen Dienstag und zwar am besten mit euren Musikwünschen. Abgeben, ganz, ganz simpel, online bei uns auf superethis.at. Da klickt euch ganz einfach rein. Ja, da haben wir sogar Auswahl für euch. Ein WhatsApp-Channel zum Beispiel, da könnt ihr Fotos hinschicken, Sprachnachrichten, was auch alles euch beliebt. Oder auch einfach ein Formular. Und dann sagt ihr uns ganz einfach, was ihr hören wollt. Aus den 80ern, versteht ihr von allein. Hier ist für euch Kenny Loggins mit Footloose. An diesem Dienstagvormittag wünsche ich einen schönen

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1: Die Begriffe Veggie Burger, Veggie Wurst, Veggie Schnitzel und Veggie Nuggets bleiben erlaubt. Das möchte das EU-Parlament heute in Straßburg bestimmen. Auf Veggie-Produkte darf künftig aber nicht mehr Hühnchen oder Rindfleisch stehen. Auch Begriffe wie Steak, Bacon, Leber oder Ribeye sind künftig verboten. Die Regelung gilt vorerst bis Ende des Jahres 2027. Die Europäische Union hat gestern Beitrittsgespräche mit der Ukraine gestartet. In den Gesprächen geht es unter anderem um die Rechtsstaatlichkeit, die Bekämpfung von Korruption und die Energiesicherheit. Obwohl die Gespräche jetzt begonnen haben, ist ein rascher Beitritt eher unwahrscheinlich. Spanische Medien zerreißen heute ihre Fußballnationalmannschaft für das überraschende 0:0 gegen Kap Verde. Ein Desaster zum Auftakt, titelt etwa die Sporttageszeitung Marca. Teamchef Luis de la Fuente gibt sich hingegen gelassen. Wenn der Ball nicht reingeht, dann geht er eben nicht rein, sagt der spanische Trainer. Es hat Schüsse gegeben, es hat Chancen gegeben und wir haben darauf gedrängt, das Spiel zu entscheiden, so Luis de la Fuente. Der Austrian World Summit, die Klimakonferenz von Arnold Schwarzenegger, feiert heute das 10-jährige Jubiläum in der Wiener Hofburg. Unter dem Motto We are unstoppable hat Arnold Schwarzenegger unter anderem die ehemalige US-Vizepräsidentin Kamala Harris eingeladen. Neben dem zentralen Thema der Konferenz, dem Klima, werden unter anderem auch über Führungsverantwortung und Demokratie gesprochen. Mit dabei ist auch Bundespräsident Alexander Van der Bellen.
2: Ein Blick aufs Wetter. Zeitweise Sonne heute am längsten schön im Osten. Vom Westen her ziehen Wolken rein, Regenschauer inklusive. Teilweise Wind bei 20 bis 28 Grad maximal. Morgen wird es wechselhaft. Teilweise schwül mit bis zu 30 Grad.
3: Das ist euer Verkehrsupdate und weiterhin Stau in Salzburg auf der B156 Richtung Salzburg von Antering bis zur Autobahnauffahrt Salzburg Nord. Ausgelöst heute früh durch einen Unfall. Die Unfallstelle ist auch schon geräumt. Stau ist aber noch da. Aktuell plus 30 Minuten. Ansonsten läuft's. Gute Fahrt.
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Ich sag's nur ungern, aber in Kürze gibt's was zu gewinnen für euch. Ja. Aber hab was richtig, richtig Cooles. Sollte ihr auf gar keinen Fall verpassen. Da brauchen wir noch ein paar Songs. Ich sag nur Vangelis, die Pointer Sisters, Quarter Flash und Cool and the Gang. Jetzt mit Celebration. Ich bin Verena Schneider. Macht euch bereit.

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Habe ich schon mal gesagt, dass ich Jimmy Cliff liebe. Oh, gibt einen einfach immer so ein richtiges Smiley-Gefühl. 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Hier ist euch Otto Wann. Schönen Dienstag.

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1: Die Begriffe Veggie-Burger, Veggie-Wurst, Veggie-Schnitzel und Veggie-Nuggets bleiben erlaubt. Das möchte das EU-Parlament heute in Straßburg bestimmen. Auf Veggie-Produkte darf künftig aber nicht mehr Hühnchen- oder Rindfleisch stehen. Auch Begriffe wie Steak, Bacon, Leber oder Ribeye sind künftig verboten. Die Regelung gilt vorerst bis Ende des Jahres 2027. Die Passagierzahlen am Flughafen Wien sind im Mai um über 5% gesunken. Insgesamt sind knapp 2,7 Millionen Reisende abgefertigt worden. Der Rückgang ist vor allem mit der Situation im Nahen Osten zu erklären. Besonders stark ist nämlich der Rückgang bei Flügen in die Region. Hier gibt es fast 60% weniger Passagiere als noch vor einem Jahr. Der Austrian World Summit, die Klimakonferenz von Arnold Schwarzenegger, feiert heute das 10-jährige Jubiläum in der Wiener Hofburg. Unter dem Motto We are unstoppable hat Arnold Schwarzenegger unter anderem die ehemalige US-Vizepräsidentin Kamala Harris eingeladen. Neben dem zentralen Thema der Konferenz, dem Klima, werden unter anderem auch über Führungsverantwortung und Demokratie gesprochen. Mit dabei ist auch Bundespräsident Alexander Van der Bellen. Eine Touristin in Venedig soll die Asche eines Verstorbenen im Markusbecken verstreut haben und sorgt damit für Empörung in ganz Italien. Der Vorfall wurde von Passagieren eines Wasserbusses gefilmt. Das Video verbreitet sich innerhalb von wenigen Stunden in den sozialen Netzwerken und beschäftigt jetzt sogar die örtlichen Behörden in Venedig. In der Region Venedig ist die Verstreuung von Asche gesetzlich geregelt und nur an bestimmten Orten zulässig.
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4: Schönen Dienstag mit den Wetteraussichten. Da kommen Wolken vom Westen herein, am längsten Sonne im Osten. Ein paar Regenschauer inklusive in den nächsten Stunden. Dazu kommt stellenweise Wind bei 20 bis 28 Grad maximal. Hitzewelle ab Donnerstag. Morgen wird es erstmal wechselhaft, teilweise schwül mit bis zu 30 Grad.
5: Das ist euer Verkehrsupdate und Good News, endlich in Salzburg auf der B156 Richtung Salzburg von Antering bis zur Autobahnauffahrt Salzburg Nord gab es den ganzen Vormittag Stau wegen einem Unfall, jetzt ist alles wieder frei. Und in Tirol A13 Richtung Bozen zwischen Schönberg und Nösslach im Baustellenbereich aktuell ein Plus von 15 Minuten. Gute Fahrt!
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Schöne Mittagspause in die Runde. Das sind die größten Hits der 80er. Das ist gleich Electric Light Orchestra. Das ist Archer Box und die Bengals. Und ich meine, wir kennen ihn alle seit den 80er Jahren. Das muss man ja ganz ehrlich sagen. Die neue Generation vielleicht erst durch einen Kinofilm. Deswegen auch wieder hoch in den aktuellen Charts eingestiegen. Mag man gar nicht glauben. Weltweit nämlich. Hier ist Michael Jackson und Billie Jean. Mein Name ist Serena Schneider. Wünsche euch Mahlzeit in die Runde und vor allen Dingen

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Zum unseren Dienst erklingen. So klingt sie auch, die wohlverdiente Mittagspause mit den größten Hits der 80er und mit Phil Collins. You can't hurry love.

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Wir genießen das Leben und die Mittagspause mit den größten Hits 80er und wir genießen auch diesen Dienstag mit dem Musikwunsch. Und zwar nämlich vom lieben Hannes aus Graz. Er sagt, ich sitze gerade in der Arbeit und brauche ein bisschen so richtig gute Musik aus den 80ern. Am besten von New Order und Blue Monday. Ja, das spielen wir dir natürlich super gern. Ganz, ganz liebe Grüße zu dir nach Graz und natürlich an alle Grazer, wenn ihr auch noch einen Musikwunsch habt. Oder auch die Wiener, die Salzburger, die Niederösterreicher, die Burgenländer, wer auch immer. Los, Tiroler, hör damit, Vorarlberger, hör damit. Sagt uns euren Musikwunsch jetzt online bei uns auf super80s.at.

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1: Die USA und der Iran nehmen ab Freitag in der Schweiz neue direkte Verhandlungen auf. Das bestätigt jetzt auch der iranische Außenminister. Ziel ist es, eine endgültige Einigung zu erzielen. Gestern Abend haben ja US-Präsident Donald Trump und sein Vize J.D. Vance ein Rahmenabkommen mit dem Iran unterzeichnet. Das sieht eine 60-tägige Waffenruhe und weitere Verhandlungen über das iranische Atomprogramm vor. Der deutsche Bundeskanzler Friedrich Merz hat US-Präsident Donald Trump beim G7-Gipfel ein WM-Geschenk gemacht. Merz überreicht Trump ein Trikot der deutschen Fußballnationalmannschaft mit der Nummer 47, passend zu Trumps Amtszeit als 47. Präsident. Trump hat das Trikot im Sitzen entgegengenommen und sich dann wieder dem Tischgeschehen zugewandt. Ein Reisebus aus Linz ist heute in Tschechien unter einer Bahnbrücke stecken geblieben. Der Fahrer hat wahrscheinlich die Verkehrsschilder missachtet und die Höhe falsch eingeschätzt. 4 Menschen wurden bei dem Unfall leicht verletzt. Die rund 2 Dutzend Fahrgäste konnten ihre Reise dann mit einem Ersatzbus der Feuerwehr fortsetzen. Brasiliens Fußballstar Neymar, der aktuell bei der Weltmeisterschaft in den USA ist, wird zum 5. Mal Vater. Seine Partnerin Bruna Biancardi hat die Schwangerschaft in einem gemeinsamen YouTube-Video bekannt gegeben. Für das Paar ist das 3. gemeinsame Kind und die 3. gemeinsame Tochter. Der 34-jährige Neymar hat noch eine weitere Tochter und einen Sohn aus früheren Beziehungen. Neymar trifft am Samstag, beziehungsweise in der Nacht auf Samstag, mit Brasilien auf Haiti.
2: Schönen Nachmittag mit den Wetteraussichten. Ja, jetzt gesehen sich zur Sonne vermehrt Wolken. Dazu die kommen aus dem Westen und bringen auch Regenschauer und einzelne Gewitter. Dazu kommt stellenweise Wind bei 20 bis 28 Grad maximal. Morgen wird es wechselhaft und teilweise schwül mit bis zu 30 Grad. Ein Blick auf die Straßen. Wir sind im Burgenland S31 in beiden Richtungen. Sperre zwischen Eisenstadt Süd und Eisenstadt Ost. Grund eine Baustelle. Ihr werdet hier umgeleitet. Das Ganze dauert voraussichtlich bis 14.30 Uhr. Gute Fahrt!
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Ich hoffe, ihr hattet einen schönen Tag bis hierhin mit meiner lieben Kollegin, der Verena Schneider. Aber der Tag muss ja genial gewesen sein mit dir. Ich übernehme jetzt hier auf Radio Super 80s. Mein Name ist Sascha Walter und die größten Hits der 80er, die kennt ihr ja schon. Die brauche ich gar nicht vorstellen. Ich tue es aber trotzdem. Ich habe was von Elton John, ich habe Tina Turner, Freddie Mercury und was ihr da schon hört, ist Chaka Khan mit Ain't Nobody. So können wir in die zweite Tageshälfte starten. So smooth wie nur irgendwie möglich. Schönen Tag.

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So ein schöner Song von Elton John, Nikita ist das. Ihr hört Radio Super 80s und jetzt, wo die Sonne ein bisschen regelmäßiger und verlässlicher rauskommt, da muss man seine Augen schon gezielt schonen, denn das ist gefährlich. Ja, da kann man sich schon die Augen kaputt machen, wenn man zu viel in der Sonne unterwegs ist. Und sicherheitshalber, also wer wirklich ganz auf Nummer sicher gehen möchte, kann den Tipp von Corey Hart befolgen und Sunglasses at Night tragen.

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Der Heat ist aber sowas von on bei uns hier auf Radio Super 80s, nämlich rund um die Uhr, Montag bis Sonntag. Jederzeit könnt ihr einschalten und wir versorgen euch mit der besten Musik aus dem besten musikalischen Jahrzehnt, nämlich den 80s. Also ihr seid hier zu Hause, nehmt euch einen Platz und lehnt euch zurück. Wir bringen euch durch den Tag, das ist die Yazoo und Don't Go. Schönen Dienstag.

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Ihr könnt euch zurücklehnen und uns das Steuer überlassen, denn wir hier auf Radio Super 80s bringen euch durch jede Situation, durch jeden Tag, ganz egal wie stressig er ist. Wir konzentrieren uns auf das Wesentliche, nämlich auf die größten Hits der 80er. Gute Laune und Optimismus, drei Dinge, die zusammen Radio Super 80s sind. Also viel Spaß mit so genialen Songs wie diesem hier, Material Girl, von der erfolgreichsten Künstlerin der Musikgeschichte, Madonna.

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1: Die Verhandlungen zwischen den USA und dem Iran gehen in die zweite Runde. Das hat US-Präsident Donald Trump heute am Rande des G7-Gipfels in Frankreich angekündigt. Die USA würden jedoch kein Geld im Iran investieren, so Trump. Die zweite Phase der Verhandlungen soll laut Trump einfacher werden. In Salzburg steht die Supermarktkette Hofer in der Kritik von Kundinnen und Kunden. Wie der ORF Salzburg berichtet, sind bei der Arbeiterkammer Salzburg in den vergangenen Wochen zahlreiche Beschwerden über Rabatte des Discounters eingegangen. Denn manche der Aktionen und Angebote in Werbeprospekten und auf der Homepage von Hofer gelten in Salzburger Filialen nicht. Das Unternehmen selbst spricht von einem Test und einer vorübergehenden Ausnahmesituation. Im Garten einer Familie im Burgenland ist mit hoher Wahrscheinlichkeit ein Meteorit gefunden worden. Das mehrere Zentimeter große Gestein soll noch weiter untersucht werden, um Sicherheit über Herkunft und Alter zu bekommen. Eine Nachbarin hat die Familie Anfang Juni auf das Loch im Blechdach des Holzverschlags aufmerksam gemacht. Der Meteorit könnte 4,5 Milliarden Jahre alt sein. Serena Williams kehrt nach Wimbledon zurück. Die 44-jährige Tennislegende hat gemeinsam mit ihrer Schwester Venus eine Wildcard für das Doppel erhalten. Serena Williams hat heuer bereits in London ihr Comeback auf der Tour gefeiert.
2: Wetterupdate. Am meisten Sonne noch im Osten, zunehmend aber bewölkt mit Schauern, vor allem im Bergland, bis zu 28 Grad heute. Ein Mix aus Sonne, Wolken und Regenschauern dann für den Mittwochmorgen. Teilweise schwül, 30 Grad sind möglich. Donnerstag sogar noch über 30. Viel Sonne, erst später einzelne Schauer und teils kräftige Gewitter. Das Update von den Straßen. Eine Meldung, Steiermark A9. Bei Tregelwang ist ein Unfall passiert Richtung Linz. Die rechte Spur blockiert. Gute Fahrt.
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Wir auf Radio Super 80s wissen ganz genau, wie man eine Stunde richtig beginnt. Ja, mit einem der größten Hits der 80er, nämlich von Eurythmics. Sweet Dreams are made of this. Schönen Dienstag.

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Ja, Dienstag, der 16. Juni hier auf Radio Super 80s. Dienstag ist einen Tag vor Mittwoch. Ja, nicht schlecht, das wäre schon mal eine richtige Antwort in einem Quiz. Aber so leicht ist es dann doch nicht beim Super Quiz. Und ihr könnt euch anmelden, denn morgen spielen wir noch eine Sonderausgabe unseres Super Quizzes.

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Die größten Hits der 80er sind nicht einfach nur Musik. Nein, es sind Erinnerungen, Erfahrungen und die Vergangenheit. Ja, leider muss man das so ehrlich sagen. Aber das Schöne ist, es sind Erinnerungen, die man immer wieder zurückholen kann mit Menschen, die einen bewegen und mit denen man vielleicht nicht mehr so viel zu tun hat. Aber hier auf Radio Super 80s könnt ihr ihnen trotzdem liebe Grüße ausrichten. Schickt uns einfach auf super80s.at den Song, der dich und jemand anderen verbindet, als Musikwunsch. Schreibt eine kleine Nachricht darunter und ich gebe mich dafür her. Ich richte die liebe Grüße aus und spiele euren Song hier auf Radio Super 80s. Das ist der Nika.

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Spürt ihr die Freiheit auch schon? Ja, ich auch. Also einfach nur dranbleiben, weiterhin die größten Hits der 80er hören und zack, ihr seid schon im Feierabend. Und wenn das kein Good Thing ist, dann weiß ich auch nicht. Fein Young Cannibals.

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1: Ein 90-jähriger Mann ist gestern in Spillern in Niederösterreich bei einem Verkehrsunfall schwer verletzt worden. Sein Seniorenmobil ist bei einer Kollision mit dem Auto eines 44-Jährigen umgekippt. Der Pensionist wird ins Landesklinikum Korneuburg gebracht. Die Verhandlungen zwischen den USA und dem Iran gehen in die zweite Runde. Das hat US-Präsident Donald Trump heute am Rande des G7-Gipfels in Frankreich angekündigt. Die USA würden jedoch kein Geld im Iran investieren, so Trump. Die zweite Phase der Verhandlungen soll laut Trump einfacher werden. In Salzburg steht die Supermarktkette Hofer in der Kritik von Kundinnen und Kunden. Wie der ORF Salzburg berichtet, sind bei der Arbeiterkammer Salzburg in den vergangenen Wochen zahlreiche Beschwerden über Rabatte des Discounters eingegangen. Denn manche der Aktionen und Angebote in Werbeprospekten und auf der Homepage von Hofer gelten in Salzburger Filialen nicht. Das Unternehmen selbst spricht von einem Test und einer vorübergehenden Ausnahmesituation. Im Garten einer Familie im Burgenland ist mit hoher Wahrscheinlichkeit ein Meteorit gefunden worden. Das mehrere Zentimeter große Gestein soll noch weiter untersucht werden, um Sicherheit über Herkunft und Alter zu bekommen. Eine Nachbarin hat die Familie Anfang Juni auf das Loch im Blechdach des Holzverschlags aufmerksam gemacht. Der Meteorit könnte 4,5 Milliarden Jahre alt sein.
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4: Wetterupdate. Am meisten Sonne noch im Osten, zunehmend aber bewölkt mit Schauern, vor allem im Bergland, bis zu 28 Grad heute. Ein Mix aus Sonne, Wolken und Regenschauern dann für den Mittwochmorgen. Teilweise schwül, 30 Grad sind möglich. Donnerstag sogar noch über 30, viel Sonne, erst später einzelne Schauer und teils kräftige Gewitter. So, ganz kurz, zwei Meldungen gibt es von den Straßen. Tirol A13 Richtung Bozen, Stau zwischen Innsbruck und der Mautstelle Schönberg wegen Überlastung. Und Oberösterreich B140, Sperre kurz nach Leonstein nach einem Unfall. Lokale Umleitung. Gute Fahrt!
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Sascha Walter mein Name und jeden Tag aufs Neue, wenn ich hier reinkomme in den Sender und im Studio auf Record drücke und den ersten größten Hit der 80er höre, dann denke ich mir, what a feeling, Irene Cara.

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Ich hatte New Kids on the Block.

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1: Es gibt solche Songs, die hören sich ab Sekunde 1 schon nach Sommer an. Und ganz vorne mit dabei ist für mich diese Nummer hier von Four Tops, Loco in Acapulco. Also einen schönen Super Moment hier auf Radio Super 80s.

Ja, das, so kann man sich schon mal fühlen nach einem Arbeitstag. Das war mehr, als ich eigentlich handeln hätte können. Ja, das ist ein Gefühl, das Matt Bianco ganz gut zusammenfasst in dem vorigen Song. Aber es gibt auch solche Songs, die schaffen es, perfekt das Gefühl vom Feierabend zu beschreiben. Also alle Hände in die Luft und zusammen klatschen, denn wir machen uns langsam aber doch Richtung Feierabend. Durchhalten, die letzten paar Schritte, die können sich zwar ein bisschen ziehen, aber sie vergehen dann doch mit uns auf Radio Super 80s.

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1: Die Verhandlungen zwischen den USA und dem Iran gehen in die zweite Phase. Das hat US-Präsident Donald Trump heute am Rande des G7-Gipfels in Frankreich angekündigt. Die USA würden jedoch kein Geld im Iran investieren, sagt Trump. Die beiden Länder haben sich zuvor auf ein Rahmenabkommen zur Beendigung des Kriegs geeinigt. Das EU-Parlament hat heute entschieden, Bezeichnungen wie Veggie-Burger und Tofu-Schnitzel bleiben auch in Zukunft erlaubt. Nicht erlaubt sind aber Bezeichnungen, die sich auf Tier- und Fleischarten und einzelne Teilstücke beziehen, wie etwa Seitan-Steak. Die neue Regelung ist Teil eines Maßnahmenpakets, mit dem die Position von Landwirtinnen und Landwirten in der Lebensmittelversorgungskette gestärkt werden soll. Die Fastfood-Kette Pizza Hut wird verkauft. Der US-Konzern Yum Brands, dem auch KFC und Taco Bell gehören, reagiert damit auf den harten Wettbewerb auf dem Markt. Pizza Hut hat zuletzt mit einer schwindenden Nachfrage zu kämpfen gehabt. In Österreich ist die Kette bereits gescheitert. Man hat sich vom hiesigen Markt zurückgezogen. In Tirol hat ein Brauchtumsfeuer offenbar einen Wiesenbrand ausgelöst. 3 bis 4 Hektar Fläche sind betroffen. 23 Feuerwehrleute aus St. Jakob, Nikolsdorf, Pregarten und Huben haben die Flammen gelöscht. Auch Polizeihubschrauber aus Tirol, Salzburg und Kärnten waren im Einsatz. Weder Personen noch Tiere sind verletzt worden.
2: Kurzer Blick aufs Wetter. Es gibt Regenschauer heute Abend, auch über Nacht noch nass. Die Tiefstwerte meist zwischen 7 und 15 Grad. Morgen Mittwoch ein Mix aus Sonne, Wolken und Regen. Also wieder sehr wechselhaft, teilweise schwül, 30 Grad möglich. Donnerstag baut sich dann diese Hitzewelle auf. Also dann hat es schon über 30 Grad, viel Sonne. Aber später sind vereinzelt Schauer möglich. Das ist auf den Straßen los. Sperre in Oberösterreich. Die B140 ist dicht. Kurz nach Leonstein nach einem Unfall sind mehrere Feuerwehren im Einsatz. Es gibt eine örtliche Umleitung. Und Staus in Wien auf der Tangente Richtung Kagran zwischen Hansonkurve und Knotenprater. Gute Fahrt!
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Das ist die Never-Ending Story. Und früher dachten wir, dass es auch eine unendliche Geschichte sein wird, wenn es darum geht, einen Weg zu finden. Nämlich, wenn man im Auto sitzt, mit der Landkarte dann herumhantiert und nicht genau weiß, wo man jetzt irgendwo wie ist. Aber dann kam das Navigationsgerät. Und Halleluja, sind wir froh, dass wir endlich einfach nur eine Adresse eingeben und dann dort direkt landen. Es gibt nur eine Adresse, die ist ganz schwer zu finden. Die zeigt euch jetzt Soul Sister, nämlich The Way to Your Heart.

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1: Wir spazieren auf den größten Hits der 80er durch den Tag, Montag bis Sonntag. Und wenn die Sonne draußen ist, dann sieht man uns spazieren auf den Sonnenstrahlen. Walking on Sunshine, ein absoluter Sommerklassiker, um die Sommerlaune ein bisschen anzutreiben. Die haben uns auch langsam wieder verdient, weil die letzten Wochen waren wieder hart. Katrina and the Waves.

Nicht zum ersten Mal, aber jedes Mal aufs Neue ist dieses Gefühl so wunderschön, nämlich wenn wir auf die Uhr schauen und wissen, dass der Feierabend endlich gekommen ist. Gratuliere euch wieder einen Tag rumgebogen mit den größten Hits der 80er, da verfliegt der Tag auch. Und wir feiern das jetzt mit unserem Super 80s Feierabend-Song, der ist laut, leise und legendär. Jump!

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1: In Salzburg steht die Supermarktkette Hofer in der Kritik von Kundinnen und Kunden. Wie der ORF Salzburg berichtet, sind bei der Arbeiterkammer Salzburg in den vergangenen Wochen zahlreiche Beschwerden über Rabatte des Discounters eingegangen. Denn manche der Aktionen und Angebote in Werbeprospekten und auf der Homepage von Hofer gelten in Salzburger Filialen nicht. Das Unternehmen selbst spricht von einem Test und einer vorübergehenden Ausnahmesituation. Das EU-Parlament hat heute entschieden, Bezeichnungen wie Veggie-Burger und Tofu-Schnitzel bleiben auch in Zukunft erlaubt. Nicht erlaubt sind aber Bezeichnungen, die sich auf Tier- und Fleischarten und einzelne Teilstücke beziehen, wie etwa Seitan-Steak. Die neue Regelung ist Teil eines Maßnahmenpakets, mit dem die Position von Landwirtinnen und Landwirten in der Lebensmittelversorgungskette gestärkt werden soll. Die Fastfood-Kette Pizza Hut wird verkauft. Der US-Konzern Yum Brands, dem auch KFC und Taco Bell gehören, reagiert damit auf den harten Wettbewerb auf dem Markt. Pizza Hut hat zuletzt mit einer schwindenden Nachfrage zu kämpfen gehabt. In Österreich ist die Kette bereits gescheitert. Man hat sich vom hiesigen Markt zurückgezogen. In Tirol hat ein Brauchtumsfeuer offenbar einen Wiesenbrand ausgelöst. 3 bis 4 Hektar Fläche sind betroffen. 23 Feuerwehrleute aus St. Jakob, Nikolsdorf, Pregarten und Huben haben die Flammen gelöscht. Auch Polizeihubschrauber aus Tirol, Salzburg und Kärnten waren im Einsatz. Weder Personen noch Tiere sind verletzt worden.
2: Kurzer Blick aufs Wetter. Es gibt Regenschauer heute Abend, auch über Nacht noch nass. Die Tiefstwerte meist zwischen 7 und 15 Grad. Morgen Mittwoch ein Mix aus Sonne, Wolken und Regen. Also wieder sehr wechselhaft, teilweise schwül, 30 Grad möglich. Donnerstag baut sich dann diese Hitzewelle auf. Also dann hat es schon über 30 Grad, viel Sonne. Aber später sind vereinzelt Schauer möglich. Das Update von den Straßen. Tangente in Wien Richtung Kagran-Stauz zwischen Hansonkurve und Knotenbrater. A7 in Linz Richtung Westautobahn. Stau zwischen Wiener Straße und Knotenlinz. Achtung in Tirol bzw. Vorarlberg. Im Arlbergtunnel steht ein Auto mit Panne. In beiden Richtungen immer wieder Anhaltungen. Auf der S16, es gibt Verzögerungen. Und Tirol A12 Richtung Bregenz. Stau zwischen Wattens und Innsbruck Mitte wegen Überlastung. Gute Fahrt.
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Dienstag, der 16. Juni hier auf Radio Super 80s und in drei der größten Hits der 80er, da geht's richtig ab bei uns, denn da wird ordentlich gequizt und ihr könnt miträtseln. Wir suchen gemeinsam einen Song und ich lese euch einfach nur den Songtext vor. Mal schauen, ob ihr das rausfinden könnt. Bis dahin gibt's aber noch Eddie Grant, Romantics und Aha.

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0: Wir sind heute wieder auf der Suche nach einem Song, den ihr alle kennt und alles, was ihr habt, um herauszufinden, um welche Nummer und von welchem Künstler es sich handelt, das ist der Songtext, die Lyrics, die ich euch gleich vorlese. Ich bin schon gespannt, ob ihr es erkennt. Also, los geht's. Ich hoffe, ihr seid bereit. Krempelt euch die Ärmel hoch. Wir starten. 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Ja, bin gespannt, ob ihr es erkennt. Ich muss ehrlich sagen, ich hätte mir schwer getan. Ich gebe euch noch so die ersten zwei Zeilen vom Refrain, um euch alle abzuholen. Los geht's. 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Ja, vielleicht habt ihr es jetzt erraten. Wenn nicht, ich gebe euch ein bisschen vom Intro und dann, glaube ich, erkennt es aber jeder. Der Song ist von niemand Geringerem als Tina Turner und heißt Typical Male. Gratulieren alle, die es wussten.

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1: Und auch wenn wir vielleicht noch bei der Arbeit sind, aber mental sind wir im Freibad. Die ganze Woche bestenfalls, denn am Wochenende, da werden die Freibäder nur so aus allen Nähten platzen, denn die Temperaturen schießen wieder nach oben und das lassen wir uns natürlich nicht entgehen. Ganz klar, wir packen unsere Badetasche, unsere Badesachen ein, schmeißen uns an den Strand, an ein Freibad, wo auch immer man gerade ist und genießen dort einfach mal so richtig den Sommer, weil das haben wir uns verdient, würde ich sagen. Dann zum Mittag holen wir uns so eine kleine Schnitzelsemmel, Freibad-Pommes, ein gutes Eis und leben einfach im Moment. Aber holen uns bestenfalls keinen Sonnenbrand dabei. Die Pet Shop Boys, die zeigen jetzt Herz in unserem Supermoment.

Da kann man schon mal emotional werden, wenn Kenny Rogers und Sheena Easton gemeinsam an das Mikrofon steigen. We've Got Tonight ist das hier auf Radio Super 80s ganz, ganz großes Kino, würde ich fast sagen. Genauso wie der nächste Song, denn der fühlt sich an, als würde man in einem ganz bequemen Kinositz sitzen, sich Popcorn reinschaufeln und währenddessen einem Thriller lauschen und einen Thriller beobachten darf. Michael Jackson mit einem der größten Hits der 80er.

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2: In Salzburg steht die Supermarktkette Hofer in der Kritik von Kundinnen und Kunden. Wie der ORF Salzburg berichtet, sind bei der Arbeiterkammer Salzburg in den vergangenen Wochen zahlreiche Beschwerden über Rabatte des Discounters eingegangen. Denn manche der Aktionen und Angebote in Werbeprospekten und auf der Homepage von Hofer gelten in Salzburger Filialen nicht. Das Unternehmen selbst spricht von einem Test und einer vorübergehenden Ausnahmesituation. Das EU-Parlament hat heute entschieden, Bezeichnungen wie Veggie-Burger und Tofu-Schnitzel bleiben auch in Zukunft erlaubt. Nicht erlaubt sind aber Bezeichnungen, die sich auf Tier- und Fleischarten und einzelne Teilstücke beziehen, wie etwa Seitan-Steak. Die neue Regelung ist Teil eines Maßnahmenpakets, mit dem die Position von Landwirtinnen und Landwirten in der Lebensmittelversorgungskette gestärkt werden soll. Die Fastfood-Kette Pizza Hut wird verkauft. Der US-Konzern Yum Brands, dem auch KFC und Taco Bell gehören, reagiert damit auf den harten Wettbewerb auf dem Markt. Pizza Hut hat zuletzt mit einer schwindenden Nachfrage zu kämpfen gehabt. In Österreich ist die Kette bereits gescheitert. Man hat sich vom hiesigen Markt zurückgezogen. In Tirol hat ein Brauchtumsfeuer offenbar einen Wiesenbrand ausgelöst. 3 bis 4 Hektar Fläche sind betroffen. 23 Feuerwehrleute aus St. Jakob, Nikolsdorf, Pregarten und Huben haben die Flammen gelöscht. Auch Polizeihubschrauber aus Tirol, Salzburg und Kärnten waren im Einsatz. Weder Personen noch Tiere sind verletzt worden.
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5: Es ist warm, aber es schaut nach Gewitter aus und es regnet jetzt auch schon in Niederösterreich. In St. Pölten zum Beispiel fallen ein paar Tropfen, aber 25 warme Grad. Auch in Reutte in Tirol ist es nass, da aber nur noch 16 Grad Sonnenschein in Klagenfurt bei 26 Grad. Morgen gibt es schon einen Mix aus allem. Nass wird es von der Früh schon, von Vorarlberg bis nach Salzburg, kann aber auch bis nach Niederösterreich regnen. Im Osten, also Wien, Niederösterreich und auch im Burgenland, wird es recht windig. Da gehen sich aber bis zu 30 Grad aus. Los geht's auf den Straßen in Niederösterreich. Auf der B8 Sperre zwischen Deutsch-Wagram und Straßhof. Nach einem Unfall hier gibt es eine örtliche Umleitung. Wiener 23 Richtung Kagran, Stau zwischen der Hansonkurve und dem Knoten Prater. Oberösterreich-Linzer 7 Richtung A1, Stau zwischen der Wiener Straße und dem Knoten Linz. Tirol bzw. Vorarlberg S16 im Arlbergtunnel steht ein Auto mit Panne. Hier wirst du immer wieder angehalten. Und es staut. Tiroler 12 Richtung Kufstein zwischen Innsbruck Ost und Hall West ist nach einem Unfall eine Spur blockiert. Der Stau baut sich auf der 12 Richtung Bregenz. Staut zwischen Wattens und Innsbruck Mitte wegen Überlastung. Das war's. Ich wünsche eine gute und vor allem sichere Fahrt.
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Sascha Walter hier für euch am Dienstag, den 16. Juni. Na, habt ihr noch genug Energie für euch? Denn bis jetzt habt ihr den ganzen Tag Energie in die Arbeit gesteckt. Und jetzt ist es besonders wichtig, dass ihr auf euch schaut und alles mitnehmt, was noch geht. Kim Wilde, You Keep Me Hanging On, hilft euch jetzt dabei, hier auf Radio Super 80s einen schönen Dienstag Feierabend.

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Highlight von Ilo hier auf Radio Super 80. 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
1: Das Doppelbudget für die Jahre 2027 und 2028 in Niederösterreich steht. Heute hat die Landesregierung den Finanzplan beschlossen. Für 2027 ist ein Minus von 598 Millionen Euro veranschlagt. Für 2028 sind es 545 Millionen Euro. Kritik gibt es von der SPÖ, den Grünen und den Neos. Die Verhandlungen zwischen den USA und dem Iran gehen in die zweite Phase. Das hat US-Präsident Donald Trump heute am Rande des G7-Gipfels in Frankreich angekündigt. Die zweite Runde soll einfacher werden, so Trump. Die USA werden aber laut Trump kein Geld im Iran investieren. Die EU-Kommission lehnt den Wunsch einer Bürgerinitiative ab, einmal gekaufte Videospiele per Gesetz spielbar zu halten. Stattdessen will man mit der Games-Branche und Verbraucherschützern einen Verhaltenskodex ausarbeiten. Die Zocker hatten gefordert, dass die Herausgeber von Videospielen die auch nach Ende des kommerziellen Betriebs in einem spielbaren Zustand belassen müssen. In Tirol hat ein Brauchtumsfeuer offenbar einen Wiesenbrand ausgelöst. 3 bis 4 Hektar Fläche sind betroffen. 23 Feuerwehrleute aus St. Jakob, Nikolsdorf, Pregarten und Huben haben die Flammen gelöscht. Auch Polizeihubschrauber aus Tirol, Salzburg und Kärnten waren im Einsatz. Weder Personen noch Tiere sind verletzt worden.
2: Es ist nicht ganz beständig der Abend in Vorarlberg. Regnet es in Mittelberg zum Beispiel 15 Grad, da in Innsbruck 19, auch da ein paar Regentropfen. Genauso wie in Landeck bei 17 Grad, auch in Graz selber ein paar Regentropfen, aber nicht weiter wild. Da kommt doch immer wieder die Sonne durch, noch 25 Grad, genauso wie in Wien. Und auch morgen eine sehr durchgemischte Partie mit Wolkenschauern, aber auch wieder länger sonnigen Phasen und dann auch bis zu 30 Grad. Bisschen was ist noch übergeblieben auf den Straßen. Wiener 23 Richtung Kagran, Stau zwischen dem Verzeilerkreis Favoriten und St. Marx. 2 defekte Fahrzeuge hier, bitte fahr langsam. Und Tiroler 12 Richtung Kufstein, Stau zwischen Innsbruck Amras und Innsbruck Ost. Nach einem Unfall, der Stau reicht bis auf die A13 zurück. Das war's aber schon. Gute und vor allem sichere Fahrt.
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Wir haben das perfekte Programm, um in die volle Stunde zu starten hier auf Radio Super 80s. Schön, dass ihr da seid. Ich habe für euch Paul Young, ich habe Captain Sensible, ich habe Juice Newton und Mary Head mit One Night in Bangkok.

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Also Fußballfans haben es dieses Jahr bei der Weltmeisterschaft echt nicht leicht. Denn es sind immer ganz unterschiedliche Zeiten, wo man aufstehen muss, wo man aufbleiben muss vielleicht. Nur um das Match zu sehen, das man sich unbedingt anschauen möchte. Und morgen um 6 Uhr in der Früh gilt es wieder den Wecker zu stellen. Denn da spielt Österreich. Also ich bin auf jeden Fall mit dabei. Und Radio Super 80 sowieso rund um die Uhr.

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Ich verstehe euch, ja, ich verstehe euch. Der Tag war anstrengend, den Montag von gestern hat man noch immer in den Knochen. Aber neben der Arbeit gibt es auch so viele Dinge, die erledigt gehören. Man muss aufräumen, man muss vielleicht ein bisschen was kochen. Man muss einfach, ja, es Dinge, die sich angestaut haben, endlich abhakeln. Und ich habe mir was überlegt, für den nächsten Song stellen wir uns alle vor, wir heißen Eileen und lassen uns motivieren von den Dexys Midnight Runners. Also, come on, Eileen, ihr kriegt es hin.

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1: Das Doppelbudget für die Jahre 2027 und 2028 in Niederösterreich steht. Heute hat die Landesregierung den Finanzplan beschlossen. Für 2027 ist ein Minus von 598 Millionen Euro veranschlagt. Für 2028 sind es 545 Millionen Euro. Kritik gibt es von der SPÖ, den Grünen und den Neos. Die Verhandlungen zwischen den USA und dem Iran gehen in die zweite Phase. Das hat US-Präsident Donald Trump heute am Rande des G7-Gipfels in Frankreich angekündigt. Die zweite Runde soll einfacher werden, so Trump. Die USA werden aber laut Trump kein Geld im Iran investieren. Die EU-Kommission lehnt den Wunsch einer Bürgerinitiative ab, einmal gekaufte Videospiele per Gesetz spielbar zu halten. Stattdessen will man mit der Games-Branche und Verbraucherschützern einen Verhaltenskodex ausarbeiten. Die Zocker hatten gefordert, dass die Herausgeber von Videospielen die auch nach Ende des kommerziellen Betriebs in einem spielbaren Zustand belassen müssen. Österreichs Badegewässer überzeugen auch heuer wieder mit sehr guter Wasserqualität. Das zeigt der aktuelle Bericht der Europäischen Umweltagentur. Nur der Pleschinger See in Oberösterreich ist als mangelhaft eingestuft worden. Insgesamt liegen 96,5% der heimischen Badestellen im Spitzenfeld.
2: Das war's großteils mit dem Regen. Nur noch ein paar bedrohliche Wolken am Himmel. 19 Grad bei euch in Innsbruck, 21 in Linz und 22 in Eisenstadt. Kann aber auch heute Nacht immer wieder kurz regnen, vor allem zwischen Vorarlberg und Kärnten. Morgen am Mittwoch gibt's einen Mix aus Wolken, Sonne und auch ein paar Regenschauern. Vor allem an der Alpen-Nordseite wird's von der Früh weg nass. Es wird dann aber untertags auch sehr heiß mit bis zu 30 Grad. Das ist der Blick auf die Straßen und das schaut sehr gut aus an diesem Dienstagabend. Alles frei, sichere Fahrt.
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kurz nach 8 auf Radio Super 80s. Mein Name ist Sascha Walter und ich bin jetzt auch im Feierabend. Aber die größten Hits der 80er, die kennen keine Pause und keinen Feierabend. Die bleiben einfach rund um die Uhr an eurer Seite. Wir hören uns morgen ab 13 Uhr wieder. Das ist Bruce Springsteen. Schönen Abend.

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